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3: Liebe Hörer, das ist Treffpunkt am Vormittag. Das ist die deutschsprachige Landessendung am 5. Juni 2026. Am Mikrofon begrüßt Sie heute Christina Arnold. Wir haben folgende Themen neben viel Musik in der heutigen Sendung. Im Lenauhaus kann man eine Ausstellung von Csilla Szatmári besichtigen bis zum Ende des Monats. Albin Lukács war bei einem Wettbewerb an der Corvinus-Universität mit dabei. Und die jüngste neue Zeitung ist erschienen. Wir sagen Ihnen, was darin zu lesen ist. Ich wünsche Ihnen beste Unterhaltung zum deutschen Programm. Heute mit Christina Arnold.

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1: Es folgen die Nachrichten am Mikrofon Christina Arnold. Bei neuen israelischen Luftangriffen in der Stadt Gaza sind nach palästinensischen Angaben mindestens 9 Menschen getötet und 15 verletzt worden. Ein israelischer Armeesprecher sagte auf Anfrage, man prüfe die Berichte. Offiziell gilt seit Oktober vergangenen Jahres eine Waffenruhe im Gazastreifen. Dennoch kommt es immer wieder zu israelischen Angriffen und bewaffneten Zwischenfällen. Israels Ministerpräsident Netanyahu kündigte zuletzt an, die militärische Kontrolle über den Gazastreifen von derzeit 60% auf 70% des Gebiets ausweiten zu wollen. Die zweite Phase des von US-Präsident Trump initiierten Friedensplans sieht die Entwaffnung der islamischen Terrororganisation Hamas sowie einen schrittweisen Abzug israelischer Truppen vor. Anschließend soll der Wiederaufbau beginnen. Die Hamas lehnt eine Entwaffnung jedoch ab und konnte ihre Herrschaft seit Beginn der Waffenruhe wieder festigen. Bei einem neuen ukrainischen Drohnenangriff auf die von Russland annektierte Halbinsel Krim sind nach offiziellen Angaben mindestens 4 Menschen getötet worden. 9 weitere Menschen wurden demnach bei den Attacken verletzt. Russland hatte die Krim 2014 annektiert und nutzt sie auch als Aufmarschgebiet für seine Truppen im Angriffskrieg gegen die Ukraine. Kiew will mit den Drohnenangriffen vor allem den militärischen Nachschub stören. Die Ukraine und Moldau können nach einer 2-jährigen Hängepartie auf den offiziellen Beginn der Verhandlungen über einen EU-Beitritt hoffen. Die Vorbereitungen für die formelle Eröffnung des ersten Verhandlungsabschnitts wurden eingeleitet, teilte die zyprische EU-Ratspräsidentschaft mit. Im Idealfall sollen die Gespräche bereits am 15. Juni am Rande eines EU-Ministertreffens in Luxemburg starten. Zuvor hatten sich Ungarn und die Ukraine nach Angaben der Regierung in Budapest auf ein Abkommen zu den Rechten der ungarischen Minderheit in der Ukraine geeinigt. Ungarns neuer Ministerpräsident Péter Magyar hatte die Regelung der Minderheitenrechte zur Bedingung dafür gemacht, dass sein Land dem Beginn von EU-Beitrittsgesprächen mit der Ukraine zustimmt. Das umfassende Abkommen verbessere die Bildungschancen sowie sprachliche, kulturelle und politische Rechte der mehr als 100.000 Mitglieder der ungarischen Minderheit in der westukrainischen Region Transkarpatien, so Magyar. Die Ukraine habe sich verpflichtet, die Änderungen in naher Zukunft rechtlich umzusetzen. Diese Zusage werde auch im ukrainischen Aktionsplan für den Weg zu einem EU-Beitritt festgehalten.
0: Das Wetter.
1: Das Wochenende bringt schönes Sommerwetter mit Temperaturen bis zu 30 Grad Celsius. Regen wird es in den kommenden Tagen nicht geben. Das waren die Nachrichten, gesprochen von Christina Arnold.
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0: Cilla Szatmári, eine ungarndeutsche Malerin aus Nádas, stellt ihre Werke gerade im Lenau-Haus aus. Die Ausstellungseröffnung war am Mittwoch. Die Ausstellung kann bis zum Monatsende besichtigt werden. Heidi Gerner fragte sie nach dieser Ausstellung.
1: Mein Name ist Cilla Szatmári. Ich komme ursprünglich aus Nádas, aber ich wohne schon seit mehr als 15 Jahren in Budapest. Und vor 2 Jahren oder so habe ich mir vorgenommen, mich meinen Traum, Malerin zu werden, zu widmen. Und vor ein paar Monaten, also letztes September, habe ich meine erste Solo-Ausstellung debütiert in Budapest. Und heute sind wir hier, um diese Ausstellung auch mit Peach und mit meiner ursprünglichen Gemeinde zu teilen.
2: Das ist heute eine ganz besondere Ausstellung, weil das keine Solo-Ausstellung, sondern eine Kooperation ist.
1: Ja, also es ist ein ganz besonderer Anlass. Und die Kooperation, die ist eigentlich auch mit meiner ersten Ausstellung verbunden, weil letzten September hat Christina diese Ausstellung besucht und dort hat sie ein Gedicht geschrieben, über was sie dort gesehen und erlebt hat. Dann vor ein paar Monaten hat sie mir erzählt, dass das Buch, diese Sammlung der Werke von den letzten 30 Jahren erscheinen wird. Und sie hat mich gefragt, ob einer meiner Gemälde das Coverbild sein könnte. Und natürlich habe ich ja gesagt.
2: War das schwierig, das passende Bild auszusuchen?
1: Ursprünglich wollte ich etwas ganz Neues für sie malen. Etwas, was mit den Strukturen, Texturen und Farben, wie Christina für mich anfühlt. Und ja, ich habe mir vorgenommen, etwas ganz Besonderes für sie zu malen. Aber dann hat sie mir erzählt, dass wir nur ein paar Tage Zeit haben und dass sie schon ein Bild ausgesucht hat, nämlich dieser Gemälde, die Schichten heißt. Und zuerst habe ich mich gezögert, ich fand es nicht so passend, aber dann hat sie mir erzählt, wieso sie dieses Gemälde ausgesucht hat. Und dann hat sie mich überzeugt und ich habe gesagt, okay, dein Buch, wenn du das so stark fühlst und der Meinung bist, dass das dein Gemälde ist, dann so soll das sein.
2: Sie haben sich es nicht nur erst durch die Ausstellung kennengelernt, sondern schon, Sie kennen sich schon seit früher.
1: Ja, also wir kennen uns schon seit mehr als 20 Jahren. Und beruflich hatten wir noch nicht so viel zu tun miteinander, aber sie ist wie Familie für mich, auch ihre Kinder und ihre Eltern natürlich. Ich bin praktisch in ihrem Haushalt aufgewachsen, seit ich 13 Jahre alt war. Und es war ziemlich einfach, mit ihr zu arbeiten. Überraschend einfach, würde ich sagen. Also das Gemälde war schon da. Ich habe ihr geholfen, das Cover irgendwie anzufertigen, das Design anzufertigen. Und dann ging alles wie ein Traum, würde ich sagen. Wir haben die Gelegenheit bekommen, hier diesen Abend, diese Ausstellung vorzubereiten und wie einfach von außen aus. Eigentlich ist es nicht einfacher.
2: Sie haben ja gesagt, dass Sie jetzt schon seit Längerem in Budapest leben und dort auch schon eine Ausstellung hatten. Aber jetzt hier in Fünfkirchen, etwas näher zum Heimatdorf, sich selbst und die Gemälde zu präsentieren, ist schon etwas anderes, denke ich mal. Was für ein Gefühl ist das hier, sage ich mal, zu Hause, das nochmal vorstellen?
1: Es ist interessant, weil in Budapest, da, ich würde nicht sagen, ich habe mich neu erfunden, aber ich habe mich vielleicht dort als Mensch, als Frau, als Künstler gefunden. Und hier zu Hause in Fünfkirchen habe ich das Gymnasium besucht. Ich habe meine ersten 18 Jahre hier verbracht und irgendwie ist es auch schön, mit diesen Leuten zu teilen und ihnen zeigen, was aus mir geworden ist.
2: Was für ein Gefühl ist das, wenn jemand Sie darum bittet, ein Bild als Cover zu nehmen zu können? Also das ist schon eine Ehre, glaube ich.
1: Es ist dann etwas Dauerhaftes, ja. Also schon die Tatsache, dass so viele Leute dieses Gemälde zu besehen, zu bekommen werden, dass das ist schon eine riesige Sache, aber die Tatsache, dass ich auch etwas zu diesen 30 Jahren und alles, was danach kommt, also zu Christinas Karriere beibringen kann. Das ist phänomenal, ja.
2: Sprechen wir ein bisschen über die heutige Ausstellung. Was erwartet hier heute die Gäste und die Interessenten? Die
1: heutige Ausstellung hieß Innere Landschaften und es ist eine Sammlung von Bildern von den letzten 2 Jahren, wo ich mich wirklich als Künstler gefunden habe, mit vielen Experimenten und auch in meinem Privatleben sind ganz viele Veränderungen passiert. Und ich glaube, die Bilder, also einige Bilder sind sehr einzigartig, auch komisch würde ich sagen. Und dann kann man auch diese Veränderung und alles, was in meinem Leben passiert ist, mit den Bildern nachfolgen.
3: Meine größte Angst war vor meiner ersten Ausstellung, dass niemand sich um meine Kunst kümmert und dass niemand interessieren wird und sie da stehen und sagen, dass das ist hübsch, aber das ist alles. Und natürlich möchte ich Leute bewegen, ich möchte ihnen etwas zeigen.
2: War das auch für Sie ein Ziel, mit den Bildern, mit den Zuschauern etwas erwecken, etwas zu bewegen?
1: Diese sind abstrakte Bilder. Ihr Stil, würde ich sagen, ist abstrakter Expressionismus. Sie stellen da meine Gefühle, meine Gedanken, die alles, was mich derzeitig bewegt hat. Und was mich am meisten fasziniert, ist wirklich, wie Leute das interpretieren, welche Gefühle, welche Gedanken diese Gemälde in den Betrachten erwecken. Es interessiert mich nicht so richtig, Realität so zurückzugeben, wie es ist. Natürlich ist das auch sehr bewundernswert, wenn jemand das schaffen kann. Das ist auch eine sehr schöne Art und Form von Kunst. Aber ja, mich hat immer das menschliche Wesen und was in den Leuten vorgeht, am meisten interessiert. Deswegen ist es mir, gefällt es mir am besten, wenn Leute zu mir kommen und mir erzählen, wow, ich hab dieses Bild gesehen und dies gefühlt und gedacht. Und dann denke ich mir, okay, dann hat es sich schon gelohnt.
2: War das schwierig, diese Stilrichtung für sich selbst zu finden, oder hat das lange gedauert?
1: Am Anfang, als ich mit meinem Studium sozusagen angefangen habe, dann natürlich mussten wir auch die Strukturen, auch die Grundlage, wie man mit den verschiedenen Materialien und verschiedenen Pinseln und Sachen umgehen sollte. Und damals habe ich auch viel mehr mit Porträten und Abbilder und Studien gemacht und studiert. Das war gut, das habe ich gebraucht und ich kann mich auch in diesen Prozess verlieben. Aber wenn es darum geht, etwas zu schaffen, und wenn ich male, dann geht es mir wirklich um Freiheit, um wirklich alles loszulassen und nur mich bewegen, mich dem Prozess hinzugeben. Und dann kam es ziemlich natürlich. Als ich alleine zu Hause angefangen habe zu malen, dann ging es ziemlich natürlich.
2: Noch eine wichtige Frage, wie lange können die Interessenten noch die Ausstellung hier im Lenauhaus besuchen?
1: Ja, die Ausstellung wird bis Ende Juni, bis zum 26. Juni hier in Öffnungszeit erreichbar sein. Und ja, ich hoffe, dass sehr viele Leute die Bilder zu sehen bekommen werden. Dass wir heute diesen Anlass feiern könnten und wie schön es ist, dass 3 verschiedene Kunstformen und 3 verschiedene Generationen zusammengekommen sind und unsere Leidenschaft und unsere Kunst mit den Leuten teilen könnten. Also vielen Dank für die Möglichkeit, für die Gelegenheit.
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1: Es folgen die Meldungen der Ungarn-Deutschen am 5. Juni, gesprochen von Melitta Hengl. Die Neue Zeitung erwartet unter dem Titel »Mein Lieblingsfest im Jahr – Beiträge für DK Junior 2027. Weihnachten, Ostern oder Geburtstag – Was ist dein Lieblingsfest?« Erwartet werden von Kindergartenkindern Zeichnungen und von Grundschulkindern kurze Aufsätze mit einer Zeichnung. Die Beiträge sollten an nzjunior2018@gmail.com zugesendet werden. Einsendeschluss ist der 30. Juni. Die Neue Zeitung freut sich auf viele kreative Beiträge. Der Spielplan der Deutschen Bühne Ungarn für Juni ist da. Neben den bisher gespielten Stücken kann sich das Publikum ab Anfang Juni auch über eine neue Premiere freuen. Im Repertoire der DBU kann ab dem 3. Juni auch das Stück »Norman, bist du es?« von Ron Clark und Sam Bobrick angesehen werden. Alle weiteren Informationen zu den Stücken und zu den Vorstellungsterminen finden Sie auf www.dbu.hu. Am 6. Juni lädt die Fröhlichen Buhler Theatergruppe anlässlich des 80. Jahrestages der Vertreibung zur Aufführung mit dem Titel »Ende des Schweigens« ein. Der Veranstaltungsort ist die Elisabeth Redoute in Buhl. Die Vorführung beginnt um 17 Uhr. Die Teilnahme ist kostenlos, aber an vorherige Anmeldung gebunden. Anmeldung unter 0669 868 120 oder unter titkarschag@altisch.boi.hu. Alle Interessenten werden herzlich erwartet. Unter dem Titel DBB die ersten 10 findet am 6. Juni das 10-jährige Jubiläumsfest der Bergländer Pum statt. Zur Jubiläumsfeier werden alle Musikliebhaber herzlich ins Festzelt am Kocsasee in Verisvár erwartet. Die abwechslungsreichen Bühnenproduktionen und Live-Konzerte erwarten die Interessenten ab 16 Uhr. Feiern auch sie das Jubiläum der Bergländer Pum mit. Am 13. Juni findet in Buhl ein Gedenken an die Opfer der Vertreibung statt. Das Gedenken beginnt um 10 Uhr mit dem Umzug vom Heimatmuseum zur katholischen Kirche. Um 10.30 Uhr findet die deutschsprachige Messe, zelebriert von Dr. Zsolt Rosner statt. Für die musikalische Begleitung sorgt der Chor aus Buhl. Nach der Messe wird beim Vertreibungsdenkmal an die Opfer gedacht. Worte des Gedenkens sprechen Ibolya Engländer-Hock, die Vorsitzende der EDU, Dr. David Fehérvári, Bürgermeister von Buhl, und Gottolin Gyüri-Meister, Vorsitzende der Deutschen Selbstverwaltung Buhl. Alle sind bei der Gedenkfeier herzlich willkommen. Am 13. Juni wird der 13. traditionelle Otto-Heineck-Angel-Wettbewerb in Pogán veranstaltet. Die Mannschaften werden auch heuer zu einem spannenden Angeltag erwartet. Die Teilnahmegebühr beträgt 30.000 Forint pro Mannschaft. Eine Anmeldung ist bis zum 4. Juni möglich. Weitere Informationen erhalten Sie von Oronko Tihonyi Dobrádi unter der Nummer 0630 989 3938 oder unter tdakor@gmail.com. Alle Angelfreunde sind herzlich willkommen. Zwischen dem 22. und 26. Juni findet ein Akkordeonlager in Mohács statt. Erwartet werden junge Musikerinnen und Musiker, die mindestens ein Jahr Musikschulunterricht absolviert haben. Zum Abschluss wird ein gemeinsames Akkordeonkonzert organisiert. Weitere Informationen bekommen Sie von Peter Gerner oder von der Deutschen Selbstverwaltung Mohács. Zum Deutschen Nationalitäten-Akkordeonlager erwarten die Organisatoren und Musikpädagogen alle Interessenten recht herzlich. Und eine Meldung in eigener Sache. Im Zeitraum vom 8. Juni 2026 um 8 Uhr morgens bis zum 9. Juni 2026 um 20 Uhr abends finden Wartungsarbeiten an der Sendestation im Raum Győr statt. Während der Arbeiten kann es in diesem Sendegebiet zu Störungen bzw. Ausfällen unserer Sendung kommen. Nach Beendigung der Wartungsarbeiten wird der Nationalitätensender wieder störungsfrei erreichbar sein.
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1: Es folgen die Nachrichten am Mikrofon Christine Arnold. Bei neuen israelischen Luftangriffen in der Stadt Gaza sind nach palästinensischen Angaben mindestens 9 Menschen getötet und 15 verletzt worden. Ein israelischer Armeesprecher sagte auf Anfrage, man prüfe die Berichte. Offiziell gilt seit Oktober vergangenen Jahres eine Waffenruhe im Gazastreifen. Dennoch kommt es immer wieder zu israelischen Angriffen und bewaffneten Zwischenfällen. Israels Ministerpräsident Netanyahu kündigte zuletzt an, die militärische Kontrolle über den Gazastreifen von derzeit 60% auf 70% des Gebiets ausweiten zu wollen. Die zweite Phase des von US-Präsident Trump initiierten Friedensplans sieht die Entwaffnung der islamischen Terrororganisation Hamas sowie einen schrittweisen Abzug israelischer Truppen vor. Anschließend soll der Wiederaufbau beginnen. Die Hamas lehnt eine Entwaffnung jedoch ab und konnte ihre Herrschaft seit Beginn der Waffenruhe wieder festigen. Bei einem neuen ukrainischen Drohnenangriff auf die von Russland annektierte Halbinsel Krim sind nach offiziellen Angaben mindestens 4 Menschen getötet worden. 9 weitere Menschen wurden demnach bei den Attacken verletzt. Russland hatte die Krim 2014 annektiert und nutzt sie auch als Aufmarschgebiet für seine Truppen im Angriffskrieg gegen die Ukraine. Kiew will mit den Drohnenangriffen vor allem den militärischen Nachschub stören. Die Ukraine und Moldau können nach einer 2-jährigen Hängepartie auf den offiziellen Beginn der Verhandlungen über einen EU-Beitritt hoffen. Die Vorbereitungen für die formelle Eröffnung des ersten Verhandlungsabschnitts wurden eingeleitet, teilte die zyprische EU-Ratspräsidentschaft mit. Im Idealfall sollen die Gespräche bereits am 15. Juni am Rande eines EU-Ministertreffens in Luxemburg starten. Zuvor hatten sich Ungarn und die Ukraine nach Angaben der Regierung in Budapest auf ein Abkommen zu den Rechten der ungarischen Minderheit in der Ukraine geeinigt. Ungarns neuer Ministerpräsident Péter Magyar hatte die Regelung der Minderheitenrechte zur Bedingung dafür gemacht, dass sein Land dem Beginn von EU-Beitrittsgesprächen mit der Ukraine zustimmt. Das umfassende Abkommen verbessere die Bildungschancen sowie sprachliche, kulturelle und politische Rechte der mehr als 100.000 Mitglieder der ungarischen Minderheit in der westukrainischen Region Transkarpatien, so Magyar. Die Ukraine habe sich verpflichtet, die Änderungen in naher Zukunft rechtlich umzusetzen. Diese Zusage werde auch im ukrainischen Aktionsplan für den Weg zu einem EU-Beitritt festgehalten.
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1: Das Wochenende bringt schönes Sommerwetter mit Temperaturen bis zu 30 Grad Celsius. Regen wird es in den kommenden Tagen nicht geben. Das waren die Nachrichten, gesprochen von Christina Arnold.
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0: Unser Kollege Albin Lukács war an der Corvinus Universität, wo gerade ein Wettbewerb stattgefunden hat, und er befragte dort die Wettbewerbsteilnehmer.
1: Ich heiße Eden Virág, ich bin 19 Jahre alt und ich studiere hier im Corvinus. Und ja, ich studiere Business und Management und bin im ersten Jahr.
2: Ich bin Ferenc Major, ich komme aus Ungarn. Ich bin 19 Jahre alt und ich lerne auch hier im ersten Studienjahr im Business und Management auf Englisch.
3: Was passierte heute?
1: Ja, ich bin noch im Schock, dass wir das gewonnen haben.
3: Ja. Ah ja, ich gratuliere Ihnen dazu.
1: Danke sehr.
2: Es gab einen ganz langen Text über den ganzen Wettbewerb. Wir könnten über mehrere Themen wählen, aber die meisten Themen waren mit Nachhaltigkeit beschäftigt oder mit Themen für die Zukunft, für künstliche Intelligenz und diese Themen. Thema war nachhaltiges Marketing und den Benutz der künstlichen Intelligenz. Alle anderen Gruppen hatten Themen, die in Verbindung mit Nachhaltigkeit waren. Und wir müssten eine kleine Präsentation in durchschnittlich 15, 20 Minuten, eine Fallstudie.
1: Wir dachten, dass es einfacher ist, zu zweit arbeiten, weil wir konnten die verschiedenen Teile des Arbeits besser teilen. Und ja, es war besser zu zweit, ich meine.
3: Ja, war das so?
2: Ja, ich glaube auch 100%. Wir könnten auch es gab die Möglichkeit, in Gruppe von 3 Personen diese Präsentation machen, aber wir haben uns entschieden, dass wir machen das in zweit.
1: Wir haben einen Text bekommen, ein paar Sätze, was wir machen sollen. Und danach haben wir es durchgedacht, wie wir es schaffen möchten. Wir mussten viel arbeiten und wir müssten auch darüber denken, wie wir es präsentieren sollen.
3: Was ist da verborgen, also nachhaltiges Marketing?
1: Wir hatten eine Idee für eine Applikation, für Spar, ja. Und wir hatten über Nachhaltigkeit gedacht und das bedeutet zum Beispiel Produkte, Punkte geben, wie nachhaltig sie sind, also wie viel Emissionen es ein Produkt mitbringt oder die Verpackung, wie nachhaltig verschiedene Produkte sind. Und wir nutzen KI für zum Beispiel eine Verteidigung von Kunden. Also es gibt verschiedene Gruppen von Kunden und wie KI diese Gruppen nudgen soll, sodass sie nachhaltige Produkte kaufen.
2: Ich glaube auch, dass es war ein interessantes Projekt, das wir machen mussten. Es musste jedes Artikel bewerten von 0 bis 100 und wie nachhaltig diese Artikel und diese Produkte sind. Und dann, wir möchten die allgemeine Lebensweise der Kunden Richtung Nachhaltigkeit mehr motivieren.
3: Den Hörerinnen und Hörern möchten wir verraten, dass die Corvinus Universität genauso wie die Andrássy eine deutschsprachige ist. Vielleicht der Unterschied, dass bei Andrássy mehr Studenten sind, studieren als hier. Wie sind Sie auf die Idee gekommen, hier sich zu bewerben?
1: Die Idee, also hier teilzunehmen, kamen wir von unserer Professorin auf eine deutschsprachige Kurs vielleicht, ja.
3: Ja.
1: Und da hatten wir die Idee, teilzunehmen.
3: Und einfach hier also dieses Fach zu studieren.
2: Wir müssen 7 Semester, also 3,5 Jahre, also 3,5 Jahre ist das Studium. Mhm. Und für mich war diese Entscheidung, also ich lerne ganz viele Fächer auf Englisch. Und natürlich, meine Muttersprache ist Ungarisch und ich habe mit Gymnasium und auch vorher Deutsch gelernt.
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1: Liebe Hörer, die jüngste Nummer der neuen Zeitung ist erschienen mit folgenden Artikeln. AGDM Zukunftswerkstatt in Budapest. Deutsche Minderheiten beraten über strategische Ausrichtung bis 2030, lautet ein Artikel in dieser Nummer. Die Arbeitsgemeinschaft deutscher Minderheiten in der Föderalistischen Union Europäischer Nationalitäten wurde 1991 in Budapest gegründet. Vor 15 Jahren diskutierten die Mitgliedsorganisationen gleichfalls in Budapest über die strategischen Ziele der AGDM. Bei der Zukunftswerkstatt am 11. und 12. Mai 2026 berieten 27 Vertreterinnen und Vertreter deutscher Minderheiten aus 15 Ländern Europas und Zentralasiens erneut in Budapest über die zukünftige Ausrichtung der AGDM und ihre strategischen Schwerpunkte bis 2030. Tagung der Gesellschaft ungarischer Germanisten. Die jährliche Konferenz der Gesellschaft ungarischer Germanisten fand am 14. und 15. Mai 2026 an der Eötvös-Loránd-Universität in Budapest statt. Mehr dazu auch in dieser Nummer der Neuen Zeitung. Fit für die digitale Zukunft. Ungarndeutsche Weiterbildung zwischen Tradition und Innovation. Moderne Tools von Canva bis zu KI-gestützten Anwendungen. Die Herausforderungen der digitalen Welt machen auch vor ungarndeutschen Bildungs- und Kultureinrichtungen sowie Selbstverwaltungen keinen Halt. Deswegen müssen das die Vertreter also lernen. Mehr dazu auch in der jüngsten Neuen Zeitung. Donaukrainer und junge Spatzen, ein Höhepunkt des Jahres für alte und neue Geotuler. Musik und Tanz standen im Mittelpunkt am Pfingstwochenende in Nádas, als zahlreiche Jugendliche aus der Branau und aus der Tolnau zum Geotu-Fest anreisten. Das Festprogramm im einstigen Kornspeicher von Nádas ähnelte in vielerlei Hinsicht einem normalen ungarndeutschen Fest und doch war es etwas Besonderes. Vielleicht weil so viele junge Menschen mitmachten, vielleicht weil das nur von Jugendlichen veranstaltet wurde, aus Eigeninitiative oder weil sie aus purem Fleiß unentgeltlich etwas auf die Beine stellten. Mehr über dieses Fest lesen Sie also auch in der jüngsten Neuen Zeitung, was ab heute bei den Zeitungsständen zu kaufen ist oder auch per PDF-Datei per E-Mail nach Hause bestellt werden kann.
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1: Es folgen die Meldungen der Ungarn-Deutschen am 5. Juni, gesprochen von Melitta Hengl. Die Neue Zeitung erwartet unter dem Titel »Mein Lieblingsfest im Jahr – Beiträge für DK Junior 2027. Weihnachten, Ostern oder Geburtstag – Was ist dein Lieblingsfest?« Erwartet werden von Kindergartenkindern Zeichnungen und von Grundschulkindern kurze Aufsätze mit einer Zeichnung. Die Beiträge sollten an nzjunior2018@gmail.com zugesendet werden. Einsendeschluss ist der 30. Juni. Die Neue Zeitung freut sich auf viele kreative Beiträge. Der Spielplan der Deutschen Bühne Ungarn für Juni ist da. Neben den bisher gespielten Stücken kann sich das Publikum ab Anfang Juni auch über eine neue Premiere freuen. Im Repertoire der DBU kann ab dem 3. Juni auch das Stück »Norman, bist du es?« von Ron Clark und Sam Bobrick angesehen werden. Alle weiteren Informationen zu den Stücken und zu den Vorstellungsterminen finden Sie auf www.dbu.hu. Am 6. Juni lädt die Fröhlichen Buhler Theatergruppe anlässlich des 80. Jahrestages der Vertreibung zur Aufführung mit dem Titel »Ende des Schweigens« ein. Der Veranstaltungsort ist die Elisabeth-Redoute in Buhl. Die Vorführung beginnt um 17 Uhr. Die Teilnahme ist kostenlos, aber an vorherige Anmeldung gebunden. Anmeldung unter 0669 868 120 oder unter titkarschag@altisch.boi.hu. Alle Interessenten werden herzlich erwartet. Unter dem Titel DBB die ersten 10 findet am 6. Juni das 10-jährige Jubiläumsfest der Bergländer Pum statt. Zur Jubiläumsfeier werden alle Musikliebhaber herzlich ins Festzelt am Kocsasee in Verisvár erwartet. Die abwechslungsreichen Bühnenproduktionen und Live-Konzerte erwarten die Interessenten ab 16 Uhr. Feiern auch sie das Jubiläum der Bergländer Pum mit. Am 13. Juni findet in Buhl ein Gedenken an die Opfer der Vertreibung statt. Das Gedenken beginnt um 10 Uhr mit dem Umzug vom Heimatmuseum zur katholischen Kirche. Um 10.30 Uhr findet die deutschsprachige Messe, zelebriert von Dr. Joelt Rosner, statt. Für die musikalische Begleitung sorgt der Chor aus Buhl. Nach der Messe wird beim Vertreibungsdenkmal an die Opfer gedacht. Worte des Gedenkens sprechen Ibolya Engländer-Hock, die Vorsitzende der EDU, Dr. David Fehérvári, Bürgermeister von Buhl, und Katalin Győri-Meister, Vorsitzende der Deutschen Selbstverwaltung Buhl. Alle sind bei der Gedenkfeier herzlich willkommen. Am 13. Juni wird der 13. traditionelle Otto-Heineck-Angelwettbewerb in Pogán veranstaltet. Die Mannschaften werden auch heuer zu einem spannenden Angeltag erwartet. Die Teilnahmegebühr beträgt 30.000 Forint pro Mannschaft. Eine Anmeldung ist bis zum 4. Juni möglich. Weitere Informationen erhalten Sie von Oronko Tihonyi Dobrádi unter der Nummer 0630 989 3933 oder unter tdakor@gmail.com. Alle Angelfreunde sind herzlich willkommen. Zwischen dem 22. und 26. Juni findet ein Akkordeonlager in Mohács statt. Erwartet werden junge Musikerinnen und Musiker, die mindestens ein Jahr Musikschulunterricht absolviert haben. Zum Abschluss wird ein gemeinsames Akkordeonkonzert organisiert. Weitere Informationen bekommen Sie von Peter Gerner oder von der Deutschen Selbstverwaltung Mohács. Zum Deutschen Nationalitäten-Akkordeonlager erwarten die Organisatoren und Musikpädagogen alle Interessenten recht herzlich. Und eine Meldung in eigener Sache. Im Zeitraum vom 8. Juni 2026 um 8 Uhr morgens bis zum 9. Juni 2026 um 20 Uhr abends finden Wartungsarbeiten an der Sendestation im Raum Győr statt. Während der Arbeiten kann es in diesem Sendegebiet zu Störungen bzw. Ausfällen unserer Sendung kommen. Nach Beendigung der Wartungsarbeiten wird der Nationalitätensender wieder störungsfrei erreichbar sein.
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Liebe Hörer, das war schon Treffpunkt am Vormittag. Das war die deutschsprachige Landessendung für diesen Freitag. Ich wünsche Ihnen auch im Namen des Technikers Norbert Auth ein wunderbares Wochenende. Alles Gute, bis zum nächsten Mal.

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3: Liebe Hörer, heute am 4. Juni begrüßt Sie am Mikrofon Heidi Gerner. In den folgenden zwei Stunden hören Sie die Meldungen aus dem Bereich der Ungarndeutschen, die Nachrichten aus aller Welt, viel Musik und folgende Themen. Kulturpreisverleihung am Sudetendeutschen Tag in Brünn, Friedensmarsch an den 76. Sudetendeutschen Tag und Hitliste mit den Top 5 Liedern gespielt von der Band Zweb. Also bleiben Sie dran, ich wünsche Ihnen zu den folgenden zwei Stunden beste Unterhaltung. Musik.

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1: Es folgen die Nachrichten. Am Mikrofon Heidi Gerner. Die Europäische Union plant für diesen Sommer ihren bisher größten Einsatz gegen Waldbrände. Das gab EU-Kommissionspräsidentin Ursula von der Leyen bekannt. Angesichts der zunehmenden Waldbrandgefahr in ganz Europa werden fast 800 Feuerwehrleute aus 14 Ländern an besonders gefährdeten Gegenden in Zypern, Griechenland, Italien, Frankreich, Spanien und Portugal stationiert. Außerdem werden 22 Flugzeuge sowie 5 Helikopter aus der EU-Flotte zur Unterstützung bereitgestellt. Von der Leyen bezeichnete den Einsatz als europäische Solidarität in Aktion. Feuerwehrleute aus ganz Europa hätten ein gemeinsames Ziel, Menschen, Häuser und Wälder zu schützen. Koordiniert und finanziert wird das Projekt über den Katastrophenschutzmechanismus von der EU-Kommission. Von der Leyen kündigte auch an, dass die EU eine neue europäische regionale Feuerwehrstation in Zypern einrichten werde, um die Vorsorge und Reaktionskapazitäten bei Waldbränden in ganz Europa im südlichen Mittelmeerraum zu stärken. Die Regierung von US-Präsident Trump verwirft nach massiver Kritik die Einrichtung eines umstrittenen Entschädigungsfonds für angebliche Justizopfer. Das hat Justizminister Todd Blanche im US-Parlament bestätigt. Trump war wegen des Entschädigungsfonds zuletzt selbst innerhalb seiner eigenen Partei scharf kritisiert worden. Offensichtlich beugte sich die US-Regierung nun diesen Druck. Rund 1,8 Milliarden Dollar sollten ursprünglich in den neuen Fonds fließen, mit dem angeblich Opfer von politischen motiviertem Vorgehen des Staates entschädigt werden. Kritiker befürchten, dass Staatsgeld für die Belohnung von Trump-Anhängern genutzt werden könnte, die beim Sturm auf das Kapitol 2021 mitgemacht hatten und dafür während der Regierungszeit Joe Bidens angeklagt worden waren. Der ukrainische Präsident Zelensky hat die ukrainischen Drohnenangriffe auf den Hafen der Millionenstadt St. Petersburg bestätigt. Die Einschläge bezeichnete er als gutes Resultat der gemeinsamen Arbeit von Drohneneinheiten verschiedener Truppengattungen und Geheimdienste. Getroffen worden sei neben dem Ölterminal auch ein rein militärisches Ziel im Stadtbezirk Kronstadt, wo die russische Kriegsflotte ihren Stützpunkt in der Ostsee hat. Die Ziele liegen fast 1100 Kilometer der ukrainischen Grenze entfernt, betonte er. In St. Petersburg startete am Mittwoch das Internationale Wirtschaftsforum. Kreml-Chef Putin ist Gastgeber bei dem glanzvoll für Gäste aus aller Welt inszenierte Forum. Erwartet werden auch Unternehmer und Wirtschaftsvertreter aus westlichen Staaten.
0: Das Wetter.
1: Am Morgen ist es meist leicht bis wechselnd bewölkt bei Temperaturen um 13 bis 16 Grad Celsius. Im Laufe des Tages lockern die Wolken weiter auf und es wird vielorts sonnig bis heiter. Die Höchstwerte erreichen etwa 25 bis 27 Grad Celsius. Der Wind weht meist schwach bis mäßig.
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0: An den Sudetendeutschen Tag in Brünn wurden auch Kulturpreise verliehen. Orbin Lukács berichtet in den folgenden Minuten ausführlich über die Preisverleihung.
1: Hier noch eine weitere Meldung in Bezug auf die sudetendeutsche Ereignisse. Die bayerische zuständige Ministerin für die Süddeutschen, Ulrike Schaaf, erklärte, Kultur schafft Begegnung. Wo Gräben waren, baut sie Brücke. Verleihung der Sudetendeutschen Kulturpreise beim Sudetendeutschen Tag in Brünn. Brünn-Veranstaltung erstmals in Tschechien. Im Rahmen des 76. Sudetendeutschen Tages und der Verleihung der Kulturpreise betont die bayerische Sozialministerin und Schirmherrschaftsministerin Ulrike Schaaf, Zitat, heute wird Geschichte geschrieben. Die diesjährige Preisverleihung ist mehr als eine Preisverleihung. Sie ist Begegnung, hier und heute in Brünn. Wo lange Schweigen war, sprechen die Menschen nun miteinander, Zitat Ende. Zum ersten Mal in der Geschichte wird der Sudetendeutsche Tag in der Tschechischen Republik ausgerichtet. In diesem besonderen Rahmen wurde das Wirken von Frau Petra Laurin mit dem großen Sudetendeutschen Kulturpreis ausgezeichnet. Herr Timut de Mellier erhielt den Sudetendeutschen Kulturpreis für Literatur und Publizistik. Frau Lasta Reiterova den Sudetendeutschen Kulturpreis für Wissenschaft und Herr Dr. Ralf Heimrath den Sudetendeutschen Kulturpreis für Volkstums- und Heimatpflege, erfuhren wir aus der Presseerklärung des Ministeriums. Die Politikerin hob dabei die Bedeutung von Kulturpflege hervor. Mit der Verleihung der Kultur setzen wir ein Zeichen für Menschlichkeit, für Europa, für Versöhnung. Kultur schafft Begegnung. Wo Gräben waren, baut Kultur Brücken über Grenzen hinweg. Generationsübergreifend. Zitat Ende. Sie gratulierte den Preisträgerinnen und Preisträgern zu ihrer Auszeichnung und ihrem wertvollen Beitrag zum Erhalt der sudetendeutschen Kultur. Zitat, ihre Werke spiegeln die Vielfalt der sudetendeutschen Kultur auf eindrucksvolle Weise wider. Sie verbinden Gegenwart und Vergangenheit und sind ein Ausdruck der tiefen Verbundenheit zur Heimat. Zitat Ende. Die Ministerin dankte den Sudetendeutschen für ihren jahrzehntelangen unermüdlichen Einladung der Sudetendeutschen nach Brünn. Zitat, durch die Verbrechen des Nationalsozialismus haben die Beziehungen zwischen Deutschen und Tschechen im 20. Jahrhundert einen tiefen Bruch erlitten. Heute reichen sich die Menschen beider Länder die Hände zur Versöhnung, zur Partnerschaft, zu einer gemeinsamen Zukunft Europa. Dieser gelebte Weg des Dialogs ist beeindruckend. Zitat Ende. Der Ausbau des grenzüberschreitenden Miteinanders zwischen Bayern und Tschechien sei ihr ein großes Anliegen. Schaaf betonte die Leistung der Sudetendeutschen für Bayern. Zitat, ohne die Sudetendeutschen wäre Bayern heute nicht so schön und erfolgreich. Wir haben eine großartige bayerische Kultur. Die Kultur der Sudetendeutschen ist ein Teil davon. Sie bereichert unser Land. Zitat Ende. Der Sudetendeutsche Tag findet seit 76 Jahren am Pfingstwochenende statt und ist die jährliche Zusammenkunft der sudetendeutschen Volksgruppe. Zum Programm zählen dieses Jahr unter anderem die Kulturpreisverleihung am Freitag, der Gedenktag am Massengrab in Porlitz mit dem anschließenden Brünner Friedensmarsch von Porlitz nach Brünn am Samstag und die traditionelle Hauptkundgebung am Sonntag. Infolge des Zweiten Weltkrieges und der Schrecken des Nationalsozialismus sind 3 Millionen Deutsche aus der damaligen Tschechoslowakei vertrieben worden. In der Bundesrepublik fanden viele von ihnen eine neue Heimat. Seit 1954 hat Bayern die Schirmherrschaft über die Volksgruppe der Sudetendeutschen inne. Über Jahrzehnte waren die Beziehungen zwischen Sudetendeutschen und Tschechen stark belastet. Das waren einige neue Informationen zu dem Ereignis Sudetendeutsche in Brünn.

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1: Die Meldungen der Ungarn-Deutschen hören Sie am 4. Juni von Melitta Hengel. Die Neue Zeitung erwartet unter dem Titel Mein Lieblingsfest im Jahr Beiträge für DK Junior 2027. Weihnachten, Ostern oder Geburtstag. Was ist dein Lieblingsfest? Erwartet werden von Kindergartenkindern Zeichnungen und von Grundschulkindern kurze Aufsätze mit einer Zeichnung. Die Beiträge sollten an nzjunior2018@gmail.com zugesendet werden. Einsendeschluss ist der 30. Juni. Die Neue Zeitung freut sich auf viele kreative Beiträge. Der Spielplan der Deutschen Bühne Ungarn für Juni ist da. Neben den bisher gespielten Stücken kann sich das Publikum ab Anfang Juni auch über eine neue Premiere freuen. Im Repertoire der DBU kann ab dem 3. Juni auch das Stück Norman, bist du es? Von Ron Clark und Sam Bobrick angesehen werden. Alle weiteren Informationen zu den Stücken und zu den Vorstellungsterminen finden Sie auf www.dbu.hu. Am 6. Juni lädt die Fröhlichen Buhler Theatergruppe anlässlich des 80. Jahrestages der Vertreibung zur Aufführung mit dem Titel Ende des Schweigens ein. Der Veranstaltungsort ist die Elisabeth Redoute in Buhl. Die Vorführung beginnt um 17 Uhr. Die Teilnahme ist kostenlos, aber an vorherige Anmeldung gebunden. Anmeldung unter 0669 868 120 oder unter titkarschag@altisch.boi.hu. Alle Interessenten werden herzlich erwartet. Unter dem Titel DBB die ersten 10 findet am 6. Juni das 10-jährige Jubiläumsfest der Bergländer Pum statt. Zur Jubiläumsfeier werden alle Musikliebhaber herzlich ins Festzelt am Kocsosee in Verisvár erwartet. Die abwechslungsreichen Bühnenproduktionen und Live-Konzerte erwarten die Interessenten ab 16 Uhr. Feiern auch sie das Jubiläum der Bergländer Pum mit. Am 13. Juni findet in Buhl ein Gedenken an die Opfer der Vertreibung statt. Das Gedenken beginnt um 10 Uhr mit dem Umzug vom Heimatmuseum zur katholischen Kirche. Um 10.30 Uhr findet die deutschsprachige Messe, zelebriert von Dr. Joet Rosner, statt. Für die musikalische Begleitung sorgt der Chor aus Buhl. Nach der Messe wird beim Vertreibungsdenkmal an die Opfer gedacht. Worte des Gedenkens sprechen Ibolya Engländer Hock, die Vorsitzende der EDU, Dr. David Fehérvári, Bürgermeister von Buhl, und Gottolin Jüri Meister, Vorsitzende der Deutschen Selbstverwaltung Buhl. Alle sind bei der Gedenkfeier herzlich willkommen. Am 13. Juni wird der 13. traditionelle Otto-Heineck-Angelwettbewerb in Pogán veranstaltet. Die Mannschaften werden auch heuer zu einem spannenden Angeltag erwartet. Die Teilnahmegebühr beträgt 30.000 Forint pro Mannschaft. Eine Anmeldung ist bis zum 4. Juni möglich. Weitere Informationen erhalten Sie von Oronko Tihonyi Dobrádi unter der Nummer 0630 989 3938 oder unter tdakor@gmail.com. Alle Angelfreunde sind herzlich willkommen. Zwischen dem 22. und 26. Juni findet ein Akkordeonlager in Mohács statt. Erwartet werden junge Musikerinnen und Musiker, die mindestens ein Jahr Musikschulunterricht absolviert haben. Zum Abschluss wird ein gemeinsames Akkordeonkonzert organisiert. Weitere Informationen bekommen Sie von Peter Gerner oder von der Deutschen Selbstverwaltung Mohács. Zum Deutschen Nationalitäten-Akkordeonlager erwarten die Organisatoren und Musikpädagogen alle Interessenten recht herzlich. Und eine Meldung in eigener Sache. Im Zeitraum vom 8. Juni 2026 um 8 Uhr morgens bis zum 9. Juni 2026 um 20 Uhr abends finden Wartungsarbeiten an der Sendestation im Raum Győr statt. Während der Arbeiten kann es in diesem Sendegebiet zu Störungen bzw. Ausfällen unserer Sendung kommen. Nach Beendigung der Wartungsarbeiten wird der Nationalitätensender wieder störungsfrei erreichbar sein.
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1: Es folgen die Nachrichten. Am Mikrofon Heidi Gerner. Die Europäische Union plant für diesen Sommer ihren bisher größten Einsatz gegen Waldbrände. Das gab EU-Kommissionspräsidentin Ursula von der Leyen bekannt. Angesichts der zunehmenden Waldbrandgefahr in ganz Europa werden fast 800 Feuerwehrleute aus 14 Ländern an besonders gefährdeten Gegenden in Zypern, Griechenland, Italien, Frankreich, Spanien und Portugal stationiert. Außerdem werden 22 Flugzeuge sowie 5 Helikopter aus der EU-Flotte zur Unterstützung bereitgestellt. Von der Leyen bezeichnete den Einsatz als europäische Solidarität in Aktion. Feuerwehrleute aus ganz Europa hätten ein gemeinsames Ziel, Menschen, Häuser und Wälder zu schützen. Koordiniert und finanziert wird das Projekt über den Katastrophenschutzmechanismus von der EU-Kommission. Von der Leyen kündigte auch an, dass die EU eine neue europäische regionale Feuerwehrstation in Zypern einrichten werde, um die Vorsorge und Reaktionskapazitäten bei Waldbränden in ganz Europa im südlichen Mittelmeerraum zu stärken. Die Regierung von US-Präsident Trump verwirft nach massiver Kritik die Einrichtung eines umstrittenen Entschädigungsfonds für angebliche Justizopfer. Das hat Justizminister Todd Blanche im US-Parlament bestätigt. Trump war wegen des Entschädigungsfonds zuletzt selbst innerhalb seiner eigenen Partei scharf kritisiert worden. Offensichtlich beugte sich die US-Regierung nun diesem Druck. Rund 1,8 Milliarden Dollar sollten ursprünglich in den neuen Fonds fließen, mit dem angeblich Opfer von politisch motiviertem Vorgehen des Staates entschädigt werden. Kritiker befürchten, dass Staatsgeld für die Belohnung von Trump-Anhängern genutzt werden könnte, die beim Sturm auf das Kapitol 2021 mitgemacht hatten und dafür während der Regierungszeit Joe Bidens angeklagt worden waren. Der ukrainische Präsident Zelensky hat die ukrainischen Drohnenangriffe auf den Hafen der Millionenstadt St. Petersburg bestätigt. Die Einschläge bezeichnete er als gutes Resultat der gemeinsamen Arbeit von Drohneneinheiten verschiedener Truppengattungen und Geheimdienste. Getroffen worden sei neben dem Ölterminal auch ein rein militärisches Ziel im Stadtbezirk Kronstadt, wo die russische Kriegsflotte ihren Stützpunkt in der Ostsee hat. Die Ziele liegen fast 1100 Kilometer der ukrainischen Grenze entfernt, betonte er. In St. Petersburg startete am Mittwoch das Internationale Wirtschaftsforum. Kreml-Chef Putin ist Gastgeber bei dem glanzvoll für Gäste aus aller Welt inszenierte Forum. Erwartet werden auch Unternehmer und Wirtschaftsvertreter aus westlichen Staaten.

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0: Friedensmarsch am 76. Sudetendeutschen Tag in Brünn, darüber hören Sie in den folgenden Minuten von Albin Lukács.
1: Über den 76. Sudetendeutschen Tag in Tschechien bei Brünn haben wir schon berichtet, aber es sind auch einige Neuigkeiten da noch dazu zu vermelden und das möchten wir tun. Bayerns Sozialministerin und Schirmherrschaftsministerin der Sudetendeutschen Ulrike Schaaf hat gemeinsam mit Bundesinnenminister Dobrindt am Gedenktag für die Opfer des Brünner Todesmarsch am Massengrab in Porlitz und dem anschließenden Brünner Friedensmarsch teilgenommen. Dieses Jahr fand der Gedenkakt mit Kranzniederlegungen im Rahmen des 76. Sudetendeutschen Tages statt, erfuhren wir aus einer Pressemitteilung des zuständigen Ministeriums. Die Politikerin mahnte in ihrer Rede, Zitat, das Massengrab steht für die unfassbaren Schrecken von Flucht und Vertreibung. Ein unaussprechliches Grauen, ein furchtbares Schicksal. Sie betonte die Notwendigkeit von Gedenken und Erinnern. Zitat, wir gedenken, wir erinnern, wir verschweigen nichts. Denn Erinnerung ist nicht rückwärtsgewandt, sie ist richtungsweisend. Zitat Ende. Die Politikerin hob dabei die Bedeutung des anschließend stattfindenden Brünner Friedensmarsches hervor. Zitat, dass wir heute gemeinsam diesen Weg gehen, ist ein starkes Zeichen. Wir halten die Erinnerung wach. Wir trauen miteinander. Wir bauen Brücken, wo früher Gräben waren, Versöhnung statt Vergeltung. Dialog, Austausch und Verständnis statt Hass, Ausgrenzung und Gewalt. Zitat Ende. Sie dankte der Initiative von Meeting Brno für die Organisation des Brünner Friedensmarsches als wichtiges Symbol der Versöhnung. Der Brünner Friedensmarsch erfüllt mich mit Hoffnung. Hoffnung, dass wir gemeinsam eine Zukunft gestalten, die geprägt ist von Respekt, Miteinander und Frieden. Der Brünner Friedensmarsch ist ein politisches Zeichen. Versöhnung ist möglich und sie verlangt Verantwortung. Dass wir heute hier gemeinsam sind, Deutsche und Tschechen, ist ein starkes Signal für Europa und für die Welt. Der Sudetendeutsche Tag findet seit 76 Jahren am Pfingstwochenende statt und ist die jährliche Zusammenkunft der Sudetendeutschen Volksgruppe. Zum ersten Mal in der Geschichte wird der Sudetendeutsche Tag in der Tschechischen Republik ausgerichtet. Der sogenannte Brünner Todesmarsch am 31. Mai 1945 war Teil der Vertreibung der deutschsprachigen Bevölkerung aus Mähren. 1000 Menschen verstarben auf dem Weg von Brünn nach Niederösterreich. Zum Gedenken daran findet seit mehr als 10 Jahren der Brünner Friedensmarsch statt. Auf diesem gehen Deutsche und Tschechen ab Police zusammen den Weg des Brünner Todesmarsches rückwärts nach Brünn, erfuhren wir aus der Pressemitteilung des Sozialministeriums.

Liebe Hörer, auch diese Woche vergeht nicht ohne eine Hitliste. Diesmal habe ich Ihnen 5 Lieder mitgebracht, gespielt von der Band Sweb. Also bleiben Sie dran, ich wünsche Ihnen zu unserer Hitliste beste Unterhaltung. Freunde der Musik. Freunde der Musik ist der Titelsong des gleichnamigen Albums von Sweb aus dem Jahr 2024. Das Lied stellt die Freude am gemeinsamen Musizieren in den Mittelpunkt und würdigt die Gemeinschaft unter Musikern und Musikliebhabern. Die typisch volkstümliche und moderne Blasmusik verbindet eingängige Melodien mit einer positiven Botschaft über Freundschaft, Zusammenhalt und die verbindenden Kraft der Musik.

Raumschiff. Raumschiff gehört zu den neueren Veröffentlichungen von Sweb und zeigt die moderne und humorvolle Seite der Band. Der Titel weckt Assoziationen an Abenteuer, Fantasie und das Verlassen des Alltags. Musikalisch verbindet das Stück den charakteristischen Sweb-Sound mit einer frischen, energiegeladenen Stimmung, die besonders bei Live-Auftritten für gute Unterhaltung sorgt.

Springe, Baby, Springe. Dieses Lied stammt vom Album Freunde der Musik und ist ein schwungvoller Party- und Tanztitel. Im Text wird die Bühne als Zuhause der Musiker beschrieben, während gleichzeitig zum Tanzen, Feiern und Mitsingen eingeladen wird. Die fröhliche Melodie und der mitreißende Refrain machen das Stück zu einem typischen Stimmungslied, das Lebensfreude und Gemeinschaft vermittelt.

Heimat im Herzmedley. Das Heimat im Herzmedley vereint mehrere traditionelle Melodien und volkstümliche Stücke zu einem musikalischen Gesamtwerk. Im Mittelpunkt stehen Heimatverbundenheit, Brauchtum und die Erinnerung an kulturelle Wurzeln. Durch die Kombination verschiedener bekannter Melodien entsteht ein abwechslungsreiches Medley, das sowohl nostalgische Gefühle als auch die Freude an der traditionellen Volksmusik zum Ausdruck bringt.

Swiss Lady. Mit Swiss Lady interpretiert Sweb einen bekannten volkstümlichen Klassiker neu. Das Lied erzählt in beschwingter Weise von einer charmanten Schweizer Dame und verbindet romantische Elemente mit einer fröhlichen, tanzbaren Melodie. Die Version von Sweb bleibt dem volkstümlichen Charakter des Originals treu und ergänzt ihn durch den modernen, energiegeladenen Stil.

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1: Die Meldungen der Ungarn-Deutschen hören Sie am 4. Juni von Melitta Hengel. Die neue Zeitung erwartet unter dem Titel Mein Lieblingsfest im Jahr Beiträge für DK Junior 2027. Weihnachten, Ostern oder Geburtstag. Was ist dein Lieblingsfest? Erwartet werden von Kindergartenkindern Zeichnungen und von Grundschulkindern kurze Aufsätze mit einer Zeichnung. Die Beiträge sollten an nzjunior2018@gmail.com zugesendet werden. Einsendeschluss ist der 30. Juni. Die neue Zeitung freut sich auf viele kreative Beiträge. Der Spielplan der Deutschen Bühne Ungarn für Juni ist da. Neben den bisher gespielten Stücken kann sich das Publikum ab Anfang Juni auch über eine neue Premiere freuen. Im Repertoire der DBU kann ab dem 3. Juni auch das Stück Norman, bist du es? Von Ron Clark und Sam Bobrick angesehen werden. Alle weiteren Informationen zu den Stücken und zu den Vorstellungsterminen finden Sie auf www.dbu.hu. Am 6. Juni lädt die Fröhlichen Wohler Theatergruppe anlässlich des 80. Jahrestages der Vertreibung zur Aufführung mit dem Titel Ende des Schweigens ein. Der Veranstaltungsort ist die Elisabeth Redoute in Buhl. Die Vorführung beginnt um 17 Uhr. Die Teilnahme ist kostenlos, aber an vorherige Anmeldung gebunden. Anmeldung unter 0669 868 120 oder unter titkarschag@altisch.boi.hu. Alle Interessenten werden herzlich erwartet. Unter dem Titel DBB die ersten 10 findet am 6. Juni das 10-jährige Jubiläumsfest der Bergländer Pum statt. Zur Jubiläumsfeier werden alle Musikliebhaber herzlich ins Festzelt am Kocsasee in Verisvár erwartet. Die abwechslungsreichen Bühnenproduktionen und Live-Konzerte erwarten die Interessenten ab 16 Uhr. Feiern auch sie das Jubiläum der Bergländer Pum mit. Am 13. Juni findet in Buhl ein Gedenken an die Opfer der Vertreibung statt. Das Gedenken beginnt um 10 Uhr mit dem Umzug vom Heimatmuseum zur katholischen Kirche. Um 10.30 Uhr findet die deutschsprachige Messe, zelebriert von Dr. Zsolt Rosner statt. Für die musikalische Begleitung sorgt der Chor aus Buhl. Nach der Messe wird beim Vertreibungsdenkmal an die Opfer gedacht. Worte des Gedenkens sprechen Ibolya Engländer-Hock, die Vorsitzende der EDU, Dr. David Fehérvári, Bürgermeister von Buhl, und Gottolin Jüri-Meister, Vorsitzende der Deutschen Selbstverwaltung Buhl. Alle sind bei der Gedenkfeier herzlich willkommen. Am 13. Juni wird der 13. traditionelle Otto-Heineck-Angelwettbewerb in Pogán veranstaltet. Die Mannschaften werden auch heuer zu einem spannenden Angeltag erwartet. Die Teilnahmegebühr beträgt 30.000 Forint pro Mannschaft. Eine Anmeldung ist bis zum 4. Juni möglich. Weitere Informationen erhalten Sie von Oronko Tihonyi Dobrádi unter der Nummer 0630 989 3938 oder unter tdakor@gmail.com. Alle Angelfreunde sind herzlich willkommen. Zwischen dem 22. und 26. Juni findet ein Akkordeonlager in Mohács statt. Erwartet werden junge Musikerinnen und Musiker, die mindestens ein Jahr Musikschulunterricht absolviert haben. Zum Abschluss wird ein gemeinsames Akkordeonkonzert organisiert. Weitere Informationen bekommen Sie von Peter Gerner oder von der Deutschen Selbstverwaltung Mohács. Zum Deutschen Nationalitäten-Akkordeonlager erwarten die Organisatoren und Musikpädagogen alle Interessenten recht herzlich. Und eine Meldung in eigener Sache. Im Zeitraum vom 8. Juni 2026 um 8 Uhr morgens bis zum 9. Juni 2026 um 20 Uhr abends finden Wartungsarbeiten an der Sendestation im Raum Győr statt. Während der Arbeiten kann es in diesem Sendegebiet zu Störungen bzw. Ausfällen unserer Sendung kommen. Nach Beendigung der Wartungsarbeiten wird der Nationalitätensender wieder störungsfrei erreichbar sein.
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Liebe Hörer, das war Treffpunkt am Vormittag. Am Mikrofon verabschiedet sich Heidi Gerner. Seien Sie auch nächstes Mal dabei. Passen Sie auf sich auf. Bis zum nächsten Mal.

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